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September 1878. Wie an jedem anderen Tag dämmerte der Morgen über diesem weiten und öden Land im amerikanischen Südwesten, über dem Cheyenne-Reservat, wie dieses Territorium der Indianer genannt wurde.

0: das Wort Texas bedeutet? In der Sprache der Indianer heißt es Freund. Es ist ein großes Land, es hat Platz für alle. Texas kann auch Ihnen eine Zukunft.
1: Zukunft? Das ist ein Wort für euch beide. Ich habe keine Zukunft. Für mich gibt's kein Morgen.

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1: Mit Michael Miem. Die britische Polizei setzt ihre Ermittlungen gegen den früheren Prinzen Andrew fort und prüft dabei verschiedene Ansatzpunkte. Nach Angaben der Thames Valley Police geht es unter anderem um mögliche Vorwürfe sexuellen Fehlverhaltens. Der Bruder von König Charles III. War im Zusammenhang mit dem Epstein-Skandal bereits im Februar vorübergehend festgenommen worden. Die Ermittlungen dauern an. Die geplante Erhöhung der Abgeordnetendiäten zum 1. Juli wird voraussichtlich ausgesetzt. Vertreter von Union und SPD signalisieren, dass die Anpassung vorerst nicht kommen soll. Unionsfraktionschef Spahn.
2: Und deswegen haben wir mit der SPD vereinbart, dass am selben Tag, an dem wir das GKV, das Krankenversicherungsgesetz, beschließen, am selben Tag wir auch eine Aussetzung der Diätenerhöhung zum 1. Juli beschließen.
1: Hintergrund ist die aktuelle wirtschaftliche Lage und die öffentliche Debatte über höhere Bezüge für Bundestagsabgeordnete. Eine endgültige Entscheidung steht allerdings noch aus. In Deutschland ist die Zahl der Erwerbstätigen zu Beginn des Jahres zurückgegangen. Nach Angaben des Statistischen Bundesamtes waren im ersten Quartal fast 500.000 Menschen weniger beschäftigt als noch zuvor. Auch nach Bereinigung der üblichen saisonalen Schwankungen zeigt sich ein Rückgang um gut 1%. Der Arbeitsmarkt reagiert damit zunehmend auf die schwache wirtschaftliche Entwicklung. In der Berliner Charité hat die Behandlung eines aus den USA eingeflogenen Ebola-Patienten begonnen. Heidi Overton von der US-Regierung freut sich über die Hilfe aus Deutschland für ihren Landsmann.
3: Es handelt sich dort um eine international renommierte Einrichtung für virale hämorrhagische Fieber. Wir sind sehr dankbar für die Aufnahme, eine bedeutend kürzere Flugzeit für US-Amerikaner in Deutschland behandelt zu werden.
1: Der Patient liegt auf der besonders gesicherten Sonderisolierstation des Universitätsklinikums. Angaben zu seinem Gesundheitszustand wurden zunächst nicht gemacht. Nur ein kleiner Teil des Familiennachzugs nach Deutschland entfällt tatsächlich auf Angehörige von Geflüchteten. Nach Angaben der Bundesregierung betrafen rund 13% der Entscheidungen zu entsprechenden Visa Menschen mit Flüchtlings- oder Schutzstatus in Deutschland. Die große Mehrheit der Fälle entfiel demnach auf andere Formen des Familiennachzugs. In Deutschland sind im vergangenen Jahr so wenig Wohnungen fertiggestellt worden wie seit mehr als einem Jahrzehnt nicht mehr. Nach Angaben des Statistischen Bundesamtes ging die Zahl der neuen Wohnungen deutlich zurück. Damit verschärft sich die Lage auf dem Wohnungsmarkt weiter. Bereits im zweiten Jahr in Folge wurden spürbar weniger Wohnungen gebaut als zuvor.
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4: In der Wetterredaktion ist Luisa Walpert. Das Wochenende bringt vielerorts Sonne und nur wenige Wolken sowie vereinzelt kurze Schauer. Die Temperaturen erreichen etwa 26 bis 32 Grad und in Küstenregionen etwas niedrigere Werte. Der Wind weht schwach bis mäßig. Die Nacht bringt klare oder nur leicht bewölkte trockene Luft mit Temperaturen zwischen 9 und 14 Grad. Der Wochenstart bringt überwiegend sonnige Verhältnisse und stabile Wärme mit ähnlichen Temperaturen.
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1: Mit Michael Miem. Die britische Polizei setzt ihre Ermittlungen gegen den früheren Prinzen Andrew fort und prüft dabei verschiedene Ansatzpunkte. Nach Angaben der Thames Valley Police geht es unter anderem um mögliche Vorwürfe sexuellen Fehlverhaltens. Der Bruder von König Charles III. War im Zusammenhang mit dem Epstein-Skandal bereits im Februar vorübergehend festgenommen worden. Die Ermittlungen dauern an. Die geplante Erhöhung der Abgeordnetendiäten zum 1. Juli wird voraussichtlich ausgesetzt. Vertreter von Union und SPD signalisieren, dass die Anpassung vorerst nicht kommen soll. Unionsfraktionschef Spahn.
2: Und deswegen haben wir mit der SPD vereinbart, dass am selben Tag, an dem wir das GKV, das Krankenversicherungsgesetz, beschließen, am selben Tag wir auch eine Aussetzung der Diätenerhöhung zum 1. Juli beschließen.
1: Hintergrund ist die aktuelle wirtschaftliche Lage und die öffentliche Debatte über höhere Bezüge für Bundestagsabgeordnete. Eine endgültige Entscheidung steht allerdings noch aus. In Deutschland ist die Zahl der Erwerbstätigen zu Beginn des Jahres zurückgegangen. Nach Angaben des Statistischen Bundesamtes waren im ersten Quartal fast 500.000 Menschen weniger beschäftigt als noch zuvor. Auch nach Bereinigung der üblichen saisonalen Schwankungen zeigt sich ein Rückgang um gut 1%. Der Arbeitsmarkt reagiert damit zunehmend auf die schwache wirtschaftliche Entwicklung. In der Berliner Charité hat die Behandlung eines aus den USA eingeflogenen Ebola-Patienten begonnen. Heidi Overton von der US-Regierung freut sich über die Hilfe aus Deutschland für ihren Landsmann.
3: Es handelt sich dort um eine international renommierte Einrichtung für virale hämorrhagische Fieber. Wir sind sehr dankbar für die Aufnahme, eine bedeutend kürzere Flugzeit für US-Amerikaner in Deutschland behandelt zu werden.
1: Der Patient liegt auf der besonders gesicherten Sonderisolierstation des Universitätsklinikums. Angaben zu seinem Gesundheitszustand wurden zunächst nicht gemacht. Nur ein kleiner Teil des Familiennachzugs nach Deutschland entfällt tatsächlich auf Angehörige von Geflüchteten. Nach Angaben der Bundesregierung betrafen rund 13% der Entscheidungen zu entsprechenden Visa Menschen mit Flüchtlings- oder Schutzstatus in Deutschland. Die große Mehrheit der Fälle entfiel demnach auf andere Formen des Familiennachzugs. In Deutschland sind im vergangenen Jahr so wenig Wohnungen fertiggestellt worden wie seit mehr als einem Jahrzehnt nicht mehr. Nach Angaben des Statistischen Bundesamtes ging die Zahl der neuen Wohnungen deutlich zurück. Damit verschärft sich die Lage auf dem Wohnungsmarkt weiter. Bereits im zweiten Jahr in Folge wurden spürbar weniger Wohnungen gebaut als zuvor.
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4: In der Wetterredaktion ist Luisa Walpert. Das Wochenende bringt vielerorts Sonne und nur wenige Wolken sowie vereinzelt kurze Schauer. Die Temperaturen erreichen etwa 26 bis 32 Grad und in Küstenregionen etwas niedrigere Werte. Der Wind weht schwach bis mäßig. Die Nacht bringt klare oder nur leicht bewölkte trockene Luft mit Temperaturen zwischen 9 und 14 Grad. Der Wochenstart bringt überwiegend sonnige Verhältnisse und stabile Wärme mit ähnlichen Temperaturen.
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1: Mit Michael Miem. Die britische Polizei setzt ihre Ermittlungen gegen den früheren Prinzen Andrew fort und prüft dabei verschiedene Ansatzpunkte. Nach Angaben der Thames Valley Police geht es unter anderem um mögliche Vorwürfe sexuellen Fehlverhaltens. Der Bruder von König Charles III. War im Zusammenhang mit dem Epstein-Skandal bereits im Februar vorübergehend festgenommen worden. Die Ermittlungen dauern an. Die geplante Erhöhung der Abgeordnetendiäten zum 1. Juli wird voraussichtlich ausgesetzt. Vertreter von Union und SPD signalisieren, dass die Anpassung vorerst nicht kommen soll. Unionsfraktionschef Spahn.
2: Und deswegen haben wir mit der SPD vereinbart, dass am selben Tag, an dem wir das GKV, das Krankenversicherungsgesetz, beschließen, am selben Tag wir auch eine Aussetzung der Diätenerhöhung zum 1. Juli beschließen.
1: Hintergrund ist die aktuelle wirtschaftliche Lage und die öffentliche Debatte über höhere Bezüge für Bundestagsabgeordnete. Eine endgültige Entscheidung steht allerdings noch aus. In Deutschland ist die Zahl der Erwerbstätigen zu Beginn des Jahres zurückgegangen. Nach Angaben des Statistischen Bundesamtes waren im ersten Quartal fast 500.000 Menschen weniger beschäftigt als noch zuvor. Auch nach Bereinigung der üblichen saisonalen Schwankungen zeigt sich ein Rückgang um gut 1%. Der Arbeitsmarkt reagiert damit zunehmend auf die schwache wirtschaftliche Entwicklung. In der Berliner Charité hat die Behandlung eines aus den USA eingeflogenen Ebola-Patienten begonnen. Heidi Overton von der US-Regierung freut sich über die Hilfe aus Deutschland für ihren Landsmann.
3: Es handelt sich dort um eine international renommierte Einrichtung für virale hämorrhagische Fieber. Wir sind sehr dankbar für die Aufnahme, eine bedeutend kürzere Flugzeit für US-Amerikaner, in Deutschland behandelt zu werden.
1: Der Patient liegt auf der besonders gesicherten Sonderisolierstation des Universitätsklinikums. Angaben zu seinem Gesundheitszustand wurden zunächst nicht gemacht. Nur ein kleiner Teil des Familiennachzugs nach Deutschland entfällt tatsächlich auf Angehörige von Geflüchteten. Nach Angaben der Bundesregierung betrafen rund 13% der Entscheidungen zu entsprechenden Visa Menschen mit Flüchtlings- oder Schutzstatus in Deutschland. Die große Mehrheit der Fälle entfiel demnach auf andere Formen des Familiennachzugs. In Deutschland sind im vergangenen Jahr so wenig Wohnungen fertiggestellt worden wie seit mehr als einem Jahrzehnt nicht mehr. Nach Angaben des Statistischen Bundesamtes ging die Zahl der neuen Wohnungen deutlich zurück. Damit verschärft sich die Lage auf dem Wohnungsmarkt weiter. Bereits im zweiten Jahr in Folge wurden spürbar weniger Wohnungen gebaut als zuvor.
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4: In der Wetterredaktion ist Luisa Walpert. Das Wochenende bringt vielerorts Sonne und nur wenige Wolken sowie vereinzelt kurze Schauer. Die Temperaturen erreichen etwa 26 bis 32 Grad und in Küstenregionen etwas niedrigere Werte. Der Wind weht schwach bis mäßig. Die Nacht bringt klare oder nur leicht bewölkte trockene Luft mit Temperaturen zwischen 9 und 14 Grad. Der Wochenstart bringt überwiegend sonnige Verhältnisse und stabile Wärme mit ähnlichen Temperaturen.
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2: Mit Michael Miem. Die britische Polizei setzt ihre Ermittlungen gegen den früheren Prinzen Andrew fort und prüft dabei verschiedene Ansatzpunkte. Nach Angaben der Thames Valley Police geht es unter anderem um mögliche Vorwürfe sexuellen Fehlverhaltens. Der Bruder von König Charles III. War im Zusammenhang mit dem Epstein-Skandal bereits im Februar vorübergehend festgenommen worden. Die Ermittlungen dauern an. Die geplante Erhöhung der Abgeordnetendiäten zum 1. Juli wird voraussichtlich ausgesetzt. Vertreter von Union und SPD signalisieren, dass die Anpassung vorerst nicht kommen soll. Unionsfraktionschef Spahn.
3: Und deswegen haben wir mit der SPD vereinbart, dass am selben Tag, an dem wir das GKV, das Krankenversicherungsgesetz, beschließen, am selben Tag wir auch eine Aussetzung der Diätenerhöhung zum 1. Juli beschließen.
2: Hintergrund ist die aktuelle wirtschaftliche Lage und die öffentliche Debatte über höhere Bezüge für Bundestagsabgeordnete. Eine endgültige Entscheidung steht allerdings noch aus. In Deutschland ist die Zahl der Erwerbstätigen zu Beginn des Jahres zurückgegangen. Nach Angaben des Statistischen Bundesamtes waren im ersten Quartal fast 500.000 Menschen weniger beschäftigt als noch zuvor. Auch nach Bereinigung der üblichen saisonalen Schwankungen zeigt sich ein Rückgang um gut 1%. Der Arbeitsmarkt reagiert damit zunehmend auf die schwache wirtschaftliche Entwicklung. In der Berliner Charité hat die Behandlung eines aus den USA eingeflogenen Ebola-Patienten begonnen. Heidi Overton von der US-Regierung freut sich über die Hilfe aus Deutschland für ihren Landsmann.
4: Es handelt sich dort um eine international renommierte Einrichtung für virale hämorrhagische Fieber. Wir sind sehr dankbar für die Aufnahme, eine bedeutend kürzere Flugzeit für US-Amerikaner, in Deutschland behandelt zu werden.
2: Der Patient liegt auf der besonders gesicherten Sonderisolierstation des Universitäts. Klinikums. Angaben zu seinem Gesundheitszustand wurden zunächst nicht gemacht. Nur ein kleiner Teil des Familiennachzugs nach Deutschland entfällt tatsächlich auf Angehörige von Geflüchteten. Nach Angaben der Bundesregierung betrafen rund 13% der Entscheidungen zu entsprechenden Visa Menschen mit Flüchtlings- oder Schutzstatus in Deutschland. Die große Mehrheit der Fälle entfiel demnach auf andere Formen des Familiennachzugs. In Deutschland sind im vergangenen Jahr so wenig Wohnungen fertiggestellt worden wie seit mehr als einem Jahrzehnt nicht mehr. Nach Angaben des Statistischen Bundesamtes ging die Zahl der neuen Wohnungen deutlich zurück. Damit verschärft sich die Lage auf dem Wohnungsmarkt weiter. Bereits im zweiten Jahr in Folge wurden spürbar weniger Wohnungen gebaut als zuvor.
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5: In der Wetterredaktion ist Luisa Walpert. Das Wochenende bringt vielerorts Sonne und nur wenige Wolken sowie vereinzelt kurze Schauer. Die Temperaturen erreichen etwa 26 bis 32 Grad und in Küstenregionen etwas niedrigere Werte. Der Wind weht schwach bis mäßig. Die Nacht bringt klare oder nur leicht bewölkte trockene Luft mit Temperaturen zwischen 9 und 14 Grad. Der Wochenstart bringt überwiegend sonnige Verhältnisse und stabile Wärme mit ähnlichen Temperaturen.
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1: Mit Michael Miem. Die britische Polizei setzt ihre Ermittlungen gegen den früheren Prinzen Andrew fort und prüft dabei verschiedene Ansatzpunkte. Nach Angaben der Thames Valley Police geht es unter anderem um mögliche Vorwürfe sexuellen Fehlverhaltens. Der Bruder von König Charles III. War im Zusammenhang mit dem Epstein-Skandal bereits im Februar vorübergehend festgenommen worden. Die Ermittlungen dauern an. Die geplante Erhöhung der Abgeordnetendiäten zum 1. Juli wird voraussichtlich ausgesetzt. Vertreter von Union und SPD signalisieren, dass die Anpassung vorerst nicht kommen soll. Unionsfraktionschef Spahn.
2: Und deswegen haben wir mit der SPD vereinbart, dass am selben Tag, an dem wir das GKV, das Krankenversicherungsgesetz, beschließen, am selben Tag wir auch eine Aussetzung der Diätenerhöhung zum 1. Juli beschließen.
1: Hintergrund ist die aktuelle wirtschaftliche Lage und die öffentliche Debatte über höhere Bezüge für Bundestagsabgeordnete. Eine endgültige Entscheidung steht allerdings noch aus. In Deutschland ist die Zahl der Erwerbstätigen zu Beginn des Jahres zurückgegangen. Nach Angaben des Statistischen Bundesamtes waren im ersten Quartal fast 500.000 Menschen weniger beschäftigt als noch zuvor. Auch nach Bereinigung der üblichen saisonalen Schwankungen zeigt sich ein Rückgang um gut 1%. Der Arbeitsmarkt reagiert damit zunehmend auf die schwache wirtschaftliche Entwicklung. In der Berliner Charité hat die Behandlung eines aus den USA eingeflogenen Ebola-Patienten begonnen. Heidi Overton von der US-Regierung freut sich über die Hilfe aus Deutschland für ihren Landsmann.
3: Es handelt sich dort um eine international renommierte Einrichtung für virale hämorrhagische Fieber. Wir sind sehr dankbar für die Aufnahme, eine bedeutend kürzere Flugzeit für US-Amerikaner, in Deutschland behandelt zu werden.
1: Der Patient liegt auf der besonders gesicherten Sonderisolierstation des Universitäts. Klinikums. Angaben zu seinem Gesundheitszustand wurden zunächst nicht gemacht. Nur ein kleiner Teil des Familiennachzugs nach Deutschland entfällt tatsächlich auf Angehörige von Geflüchteten. Nach Angaben der Bundesregierung betrafen rund 13% der Entscheidungen zu entsprechenden Visa Menschen mit Flüchtlings- oder Schutzstatus in Deutschland. Die große Mehrheit der Fälle entfiel demnach auf andere Formen des Familiennachzugs. In Deutschland sind im vergangenen Jahr so wenig Wohnungen fertiggestellt worden wie seit mehr als einem Jahrzehnt nicht mehr. Nach Angaben des Statistischen Bundesamtes ging die Zahl der neuen Wohnungen deutlich zurück. Damit verschärft sich die Lage auf dem Wohnungsmarkt weiter. Bereits im zweiten Jahr in Folge wurden spürbar weniger Wohnungen gebaut als zuvor.
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4: In der Wetterredaktion ist Luisa Walpert. Das Wochenende bringt vielerorts Sonne und nur wenige Wolken sowie vereinzelt kurze Schauer. Die Temperaturen erreichen etwa 26 bis 32 Grad und in Küstenregionen etwas niedrigere Werte. Der Wind weht schwach bis mäßig. Die Nacht bringt klare oder nur leicht bewölkte trockene Luft mit Temperaturen zwischen 9 und 14 Grad. Der Wochenstart bringt überwiegend sonnige Verhältnisse und stabile Wärme mit ähnlichen Temperaturen.
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1: Mit Michael Miem. Die britische Polizei setzt ihre Ermittlungen gegen den früheren Prinzen Andrew fort und prüft dabei verschiedene Ansatzpunkte. Nach Angaben der Thames Valley Police geht es unter anderem um mögliche Vorwürfe sexuellen Fehlverhaltens. Der Bruder von König Charles III. War im Zusammenhang mit dem Epstein-Skandal bereits im Februar vorübergehend festgenommen worden. Die Ermittlungen dauern an. Die geplante Erhöhung der Abgeordnetendiäten zum 1. Juli wird voraussichtlich ausgesetzt. Vertreter von Union und SPD signalisieren, dass die Anpassung vorerst nicht kommen soll. Unionsfraktionschef Spahn.
2: Und deswegen haben wir mit der SPD vereinbart, dass am selben Tag, an dem wir das GKV, das Krankenversicherungsgesetz, beschließen, am selben Tag wir auch eine Aussetzung der Diätenerhöhung zum 1. Juli beschließen.
1: Hintergrund ist die aktuelle wirtschaftliche Lage und die öffentliche Debatte über höhere Bezüge für Bundestagsabgeordnete. Eine endgültige Entscheidung steht allerdings noch aus. In Deutschland ist die Zahl der Erwerbstätigen zu Beginn des Jahres zurückgegangen. Nach Angaben des Statistischen Bundesamtes waren im ersten Quartal fast 500.000 Menschen weniger beschäftigt als noch zuvor. Auch nach Bereinigung der üblichen saisonalen Schwankungen zeigt sich ein Rückgang um gut 1%. Der Arbeitsmarkt reagiert damit zunehmend auf die schwache wirtschaftliche Entwicklung. In der Berliner Charité hat die Behandlung eines aus den USA eingeflogenen Ebola-Patienten begonnen. Heidi Overton von der US-Regierung freut sich über die Hilfe aus Deutschland für ihren Landsmann.
3: Es handelt sich dort um eine international renommierte Einrichtung für virale hämorrhagische Fieber. Wir sind sehr dankbar für die Aufnahme, eine bedeutend kürzere Flugzeit für US-Amerikaner, in Deutschland behandelt zu werden.
1: Der Patient liegt auf der besonders gesicherten Sonderisolierstation des Universitäts Klinikums. Angaben zu seinem Gesundheitszustand wurden zunächst nicht gemacht. Nur ein kleiner Teil des Familiennachzugs nach Deutschland entfällt tatsächlich auf Angehörige von Geflüchteten. Nach Angaben der Bundesregierung betrafen rund 13% der Entscheidungen zu entsprechenden Visa Menschen mit Flüchtlings- oder Schutzstatus in Deutschland. Die große Mehrheit der Fälle entfiel demnach auf andere Formen des Familiennachzugs. In Deutschland sind im vergangenen Jahr so wenig Wohnungen fertiggestellt worden wie seit mehr als einem Jahrzehnt nicht mehr. Nach Angaben des Statistischen Bundesamtes ging die Zahl der neuen Wohnungen deutlich zurück. Damit verschärft sich die Lage auf dem Wohnungsmarkt weiter. Bereits im zweiten Jahr in Folge wurden spürbar weniger Wohnungen gebaut als zuvor.
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4: In der Wetterredaktion ist Luisa Walpert. Das Wochenende bringt vielerorts Sonne und nur wenige Wolken sowie vereinzelt kurze Schauer. Die Temperaturen erreichen etwa 26 bis 32 Grad und in Küstenregionen etwas niedrigere Werte. Der Wind weht schwach bis mäßig. Die Nacht bringt klare oder nur leicht bewölkte trockene Luft mit Temperaturen zwischen 9 und 14 Grad. Der Wochenstart bringt überwiegend sonnige Verhältnisse und stabile Wärme mit ähnlichen Temperaturen.
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1: Im Studio ist Michael Miem. US-Präsident Trump hat angekündigt, die US-Truppenpräsenz in Polen auszubauen. Demnach sollen zusätzlich rund 5000 Soldaten in das Land verlegt werden. Es wird spekuliert, dass der US-Präsident sich über mangelnde Unterstützung der NATO-Mitgliedspartner im Iran-Konflikt ärgert. US-Außenminister Rubio.
2: Der Präsident hat natürlich seine Enttäuschung über einige NATO-Partner geäußert in Bezug auf unsere Operation im Nahen Osten. Es wird auch auf der höchsten Ebene diskutiert und gelöst werden müssen.
1: NATO-Generalsekretär Rutte begrüßt die Stationierung von Soldaten in Polen, mahnt aber auch.
2: Der Weg, den wir gehen, ist, dass wir stärker in Europa, stärker in der NATO werden. Wir müssen dafür sorgen, dass wir uns Schritt für Schritt nicht mehr nur auf einen Verbündeten verlassen, was wir jahrelang getan haben mit den USA.
1: Konkrete Angaben zum Zeitpunkt oder der Herkunft der Einheiten machte US-Präsident Trump nicht. Die polnische Regierung begrüßte die Ankündigung. Die vom Bundestag beschlossene Senkung der Ticketsteuer reicht der Luftverkehrsbranche nach eigenen Angaben nicht aus. Vertreter von Airlines und Verbänden kritisieren, die Entlastung sei zu gering, um spürbare Effekte bei Kosten und Ticketpreisen zu erzielen. Eurowings-Chef Kownacki sprach von einem Tropfen auf den heißen Stein und forderte weitergehende Maßnahmen, etwa bei Luftverkehrssteuer sowie Gebühren für Sicherheit und Flugsicherung. Weitere Schritte sind im Koalitionsvertrag von Union und SPD vorgesehen. Die Zahl der Unternehmensinsolvenzen in Deutschland ist im Februar nahezu unverändert geblieben. Nach Angaben des Statistischen Bundesamts meldeten etwas mehr als 2000 Firmen ihre Zahlungsunfähigkeit an, leicht weniger als im Vorjahresmonat. Zuvor hatte es noch deutliche Anstiege gegeben. Besonders betroffen waren erneut das Gastgewerbe sowie der Bereich Verkehr und Lagerei. Die finanziellen Forderungen der Gläubiger fielen insgesamt deutlich geringer aus als ein Jahr zuvor. Eine große Mehrheit der Bürger hält grundlegende Reformen in Bereichen wie Rente, Arbeitsmarkt und Gesundheit für notwendig. Laut einer aktuellen Umfrage sehen rund 9 von 10 Befragten entsprechenden Handlungsbedarf. Gleichzeitig glauben viele nicht, dass in der Bevölkerung ausreichend Bereitschaft für Einschnitte vorhanden ist. Bei der persönlichen Belastungsbereitschaft überwiegt Zurückhaltung. Nur ein kleiner Teil zeigt sich zu größeren Einschnitten bereit.
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3: In der Wetterredaktion ist Luisa Walpert. Das Wochenende bringt vielerorts Sonne und nur wenige Wolken sowie vereinzelt kurze Schauer. Die Temperaturen erreichen etwa 26 bis 32 Grad und in Küstenregionen etwas niedrigere Werte. Der Wind weht schwach bis mäßig. Die Nacht bringt klare oder nur leicht bewölkte trockene Luft mit Temperaturen zwischen 9 und 14 Grad. Der Wochenstart bringt überwiegend sonnige Verhältnisse und stabile Wärme mit ähnlichen Temperaturen.
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0: Ja. Eigentlich hätte ich noch eine Menge zu tun. Naja, warten wir es ab. Putze ich morgen alles weg. Ach, die Sonne kitzelt so herrlich. Könnte jetzt meine Jacke ausziehen. Warm hier. Ach nee, zu anstrengend. Wo ist denn mein Bier? Ach, da hinten. Komm nicht ran. Naja, wozu auch. Ach, toll hier. Prima. Ach, könnte so weitergehen. Ja. War irre gestern Abend. Ach, dieses Parfum. Riech ich immer noch. Schön. Bisschen Muskelkater habe ich.
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1: Im Studio ist Michael Miem. US-Präsident Trump hat angekündigt, die US-Truppenpräsenz in Polen auszubauen. Demnach sollen zusätzlich rund 5000 Soldaten in das Land verlegt werden. Es wird spekuliert, dass der US-Präsident sich über mangelnde Unterstützung der NATO-Mitgliedspartner im Iran-Konflikt ärgert. US-Außenminister Rubio.
2: Der Präsident hat natürlich seine Enttäuschung über einige NATO-Partner geäußert in Bezug auf unsere Operation im Nahen Osten. Es wird auch auf der höchsten Ebene diskutiert und gelöst werden müssen.
1: NATO-Generalsekretär Rutte begrüßt die Stationierung von Soldaten in Polen, mahnt aber auch.
2: Der Weg, den wir gehen, ist, dass wir stärker in Europa, stärker in der NATO werden. Wir müssen dafür sorgen, dass wir uns Schritt für Schritt nicht mehr nur auf einen Verbündeten verlassen, was wir jahrelang getan haben mit den USA.
1: Konkrete Angaben zum Zeitpunkt oder der Herkunft der Einheiten machte US-Präsident Trump nicht. Die polnische Regierung begrüßte die Ankündigung. Die vom Bundestag beschlossene Senkung der Ticketsteuer reicht der Luftverkehrsbranche nach eigenen Angaben nicht aus. Vertreter von Airlines und Verbänden kritisieren, die Entlastung sei zu gering, um spürbare Effekte bei Kosten und Ticketpreisen zu erzielen. Eurowings-Chef Kownacki sprach von einem Tropfen auf den heißen Stein und forderte weitergehende Maßnahmen, etwa bei Luftverkehrssteuer sowie Gebühren für Sicherheit und Flugsicherung. Weitere Schritte sind im Koalitionsvertrag von Union und SPD vorgesehen. Die Zahl der Unternehmensinsolvenzen in Deutschland ist im Februar nahezu unverändert geblieben. Nach Angaben des Statistischen Bundesamts meldeten etwas mehr als 2000 Firmen ihre Zahlungsunfähigkeit an, leicht weniger als im Vorjahresmonat. Zuvor hatte es noch deutliche Anstiege gegeben. Besonders betroffen waren erneut das Gastgewerbe sowie der Bereich Verkehr und Lagerei. Die finanziellen Forderungen der Gläubiger fielen insgesamt deutlich geringer aus als ein Jahr zuvor. Eine große Mehrheit der Bürger hält grundlegende Reformen in Bereichen wie Rente, Arbeitsmarkt und Gesundheit für notwendig. Laut einer aktuellen Umfrage sehen rund 9 von 10 Befragten entsprechenden Handlungsbedarf. Gleichzeitig glauben viele nicht, dass in der Bevölkerung ausreichend Bereitschaft für Einschnitte vorhanden ist. Bei der persönlichen Belastungsbereitschaft überwiegt Zurückhaltung. Nur ein kleiner Teil zeigt sich zu größeren Einschnitten bereit.
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3: In der Wetterredaktion ist Luisa Walpert. Das Wochenende bringt vielerorts Sonne und nur wenige Wolken sowie vereinzelt kurze Schauer. Die Temperaturen erreichen etwa 26 bis 32 Grad und in Küstenregionen etwas niedrigere Werte. Der Wind weht schwach bis mäßig. Die Nacht bringt klare oder nur leicht bewölkte trockene Luft mit Temperaturen zwischen 9 und 14 Grad. Der Wochenstart bringt überwiegend sonnige Verhältnisse und stabile Wärme mit ähnlichen Temperaturen.
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1: Ich habe gelesen, Psychologen haben herausgefunden, dass karibische Musik glücklich macht. Wollt ihr glücklich sein? Ich habe einen Traum gehabt, ich habe geträumt. Ich bin in der Karibik auf einem blütenweißen Sandstrand, menschenleer. Spätestens da hätten wir aufhören müssen, dass es sich um einen Traum handelt. Weil wo gibt es schon menschenleere Sandstrände? Die Palmen bogen sich über das türkisblaue Wasser. Die Sonnenstrahlen tanzten wie funkelnde Sterne auf den Wellen. Und auf einmal habe ich bemerkt, scheiße, ich habe meine Kreditkarten verloren. Doch bevor das Ganze noch in einen Albtraum kippte, hörte ich von Ferne liebliche Melodien. Und fröhliche Menschen kamen singend näher. Und auf einmal war mir meine Kreditkarte vollkommen egal. Ich war im Hier und Jetzt und ich war einfach glücklich. Seid ihr glücklich? Glücklich sein kann man nämlich lernen. Selbst als ich aufwachte, hatte ich noch dieses Glücksgefühl in mir. Und mein erster Gedanke war, dieses Lied habe ich schon lange nicht mehr gesungen.

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1: Im Studio ist Michael Miem. US-Präsident Trump hat angekündigt, die US-Truppenpräsenz in Polen auszubauen. Demnach sollen zusätzlich rund 5000 Soldaten in das Land verlegt werden. Es wird spekuliert, dass der US-Präsident sich über mangelnde Unterstützung der NATO-Mitgliedspartner im Iran-Konflikt ärgert. US-Außenminister Rubio.
2: Der Präsident hat natürlich seine Enttäuschung über einige NATO-Partner geäußert in Bezug auf unsere Operation im Nahen Osten. Es wird auch auf der höchsten Ebene diskutiert und gelöst werden müssen.
1: NATO-Generalsekretär Rutte begrüßt die Stationierung von Soldaten in Polen, mahnt aber auch.
2: Der Weg, den wir gehen, ist, dass wir stärker in Europa, stärker in der NATO werden. Wir müssen dafür sorgen, dass wir uns Schritt für Schritt nicht mehr nur auf einen Verbündeten verlassen, was wir jahrelang getan haben mit den USA.
1: Konkrete Angaben zum Zeitpunkt oder der Herkunft der Einheiten machte US-Präsident Trump nicht. Die polnische Regierung begrüßte die Ankündigung. Die vom Bundestag beschlossene Senkung der Ticketsteuer reicht der Luftverkehrsbranche nach eigenen Angaben nicht aus. Vertreter von Airlines und Verbänden kritisieren, die Entlastung sei zu gering, um spürbare Effekte bei Kosten und Ticketpreisen zu erzielen. Eurowings-Chef Kownacki sprach von einem Tropfen auf den heißen Stein und forderte weitergehende Maßnahmen, etwa bei Luftverkehrssteuer sowie Gebühren für Sicherheit und Flugsicherung. Weitere Schritte sind im Koalitionsvertrag von Union und SPD vorgesehen. Die Zahl der Unternehmensinsolvenzen in Deutschland ist im Februar nahezu unverändert geblieben. Nach Angaben des Statistischen Bundesamts meldeten etwas mehr als 2000 Firmen ihre Zahlungsunfähigkeit an, leicht weniger als im Vorjahresmonat. Zuvor hatte es noch deutliche Anstiege gegeben. Besonders betroffen waren erneut das Gastgewerbe sowie der Bereich Verkehr und Lagerei. Die finanziellen Forderungen der Gläubiger fielen insgesamt deutlich geringer aus als ein Jahr zuvor. Eine große Mehrheit der Bürger hält grundlegende Reformen in Bereichen wie Rente, Arbeitsmarkt und Gesundheit für notwendig. Laut einer aktuellen Umfrage sehen rund 9 von 10 Befragten entsprechenden Handlungsbedarf. Gleichzeitig glauben viele nicht, dass in der Bevölkerung ausreichend Bereitschaft für Einschnitte vorhanden ist. Bei der persönlichen Belastungsbereitschaft überwiegt Zurückhaltung. Nur ein kleiner Teil zeigt sich zu größeren Einschnitten bereit.
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3: In der Wetterredaktion ist Luisa Walpert. Das Wochenende bringt vielerorts Sonne und nur wenige Wolken sowie vereinzelt kurze Schauer. Die Temperaturen erreichen etwa 26 bis 32 Grad und in Küstenregionen etwas niedrigere Werte. Der Wind weht schwach bis mäßig. Die Nacht bringt klare oder nur leicht bewölkte trockene Luft mit Temperaturen zwischen 9 und 14 Grad. Der Wochenstart bringt überwiegend sonnige Verhältnisse und stabile Wärme mit ähnlichen Temperaturen.
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1: Im Studio ist Michael Miem. US-Präsident Trump hat angekündigt, die US-Truppenpräsenz in Polen auszubauen. Demnach sollen zusätzlich rund 5000 Soldaten in das Land verlegt werden. Es wird spekuliert, dass der US-Präsident sich über mangelnde Unterstützung der NATO-Mitgliedspartner im Iran-Konflikt ärgert. US-Außenminister Rubio.
2: Der Präsident hat natürlich seine Enttäuschung über einige NATO-Partner geäußert in Bezug auf unsere Operation im Nahen Osten. Es wird auch auf der höchsten Ebene diskutiert und gelöst werden müssen.
1: NATO-Generalsekretär Rutte begrüßt die Stationierung von Soldaten in Polen, mahnt aber auch.
2: Der Weg, den wir gehen, ist, dass wir stärker in Europa, stärker in der NATO werden. Wir müssen dafür sorgen, dass wir uns Schritt für Schritt nicht mehr nur auf einen Verbündeten verlassen, was wir jahrelang getan haben mit den USA.
1: Konkrete Angaben zum Zeitpunkt oder der Herkunft der Einheiten machte US-Präsident Trump nicht. Die polnische Regierung begrüßte die Ankündigung. Die vom Bundestag beschlossene Senkung der Ticketsteuer reicht der Luftverkehrsbranche nach eigenen Angaben nicht aus. Vertreter von Airlines und Verbänden kritisieren, die Entlastung sei zu gering, um spürbare Effekte bei Kosten und Ticketpreisen zu erzielen. Eurowings-Chef Kownacki sprach von einem Tropfen auf den heißen Stein und forderte weitergehende Maßnahmen, etwa bei Luftverkehrssteuer sowie Gebühren für Sicherheit und Flugsicherung. Weitere Schritte sind im Koalitionsvertrag von Union und SPD vorgesehen. Die Zahl der Unternehmensinsolvenzen in Deutschland ist im Februar nahezu unverändert geblieben. Nach Angaben des Statistischen Bundesamts meldeten etwas mehr als 2000 Firmen ihre Zahlungsunfähigkeit an, leicht weniger als im Vorjahresmonat. Zuvor hatte es noch deutliche Anstiege gegeben. Besonders betroffen waren erneut das Gastgewerbe sowie der Bereich Verkehr und Lagerei. Die finanziellen Forderungen der Gläubiger fielen insgesamt deutlich geringer aus als ein Jahr zuvor. Eine große Mehrheit der Bürger hält grundlegende Reformen in Bereichen wie Rente, Arbeitsmarkt und Gesundheit für notwendig. Laut einer aktuellen Umfrage sehen rund 9 von 10 Befragten entsprechenden Handlungsbedarf. Gleichzeitig glauben viele nicht, dass in der Bevölkerung ausreichend Bereitschaft für Einschnitte vorhanden ist. Bei der persönlichen Belastungsbereitschaft überwiegt Zurückhaltung. Nur ein kleiner Teil zeigt sich zu größeren Einschnitten bereit.
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3: In der Wetterredaktion ist Luisa Walpert. Das Wochenende bringt vielerorts Sonne und nur wenige Wolken sowie vereinzelt kurze Schauer. Die Temperaturen erreichen etwa 26 bis 32 Grad und in Küstenregionen etwas niedrigere Werte. Der Wind weht schwach bis mäßig. Die Nacht bringt klare oder nur leicht bewölkte trockene Luft mit Temperaturen zwischen 9 und 14 Grad. Der Wochenstart bringt überwiegend sonnige Verhältnisse und stabile Wärme mit ähnlichen Temperaturen.
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1: Im Studio ist Michael Miem. US-Präsident Trump hat angekündigt, die US-Truppenpräsenz in Polen auszubauen. Demnach sollen zusätzlich rund 5000 Soldaten in das Land verlegt werden. Es wird spekuliert, dass der US-Präsident sich über mangelnde Unterstützung der NATO-Mitgliedspartner im Iran-Konflikt ärgert. US-Außenminister Rubio.
2: Der Präsident hat natürlich seine Enttäuschung über einige NATO-Partner geäußert in Bezug auf unsere Operation im Nahen Osten. Es wird auch auf der höchsten Ebene diskutiert und gelöst werden müssen.
1: NATO-Generalsekretär Rutte begrüßt die Stationierung von Soldaten in Polen, mahnt aber auch.
2: Der Weg, den wir gehen, ist, dass wir stärker in Europa, stärker in der NATO werden. Wir müssen dafür sorgen, dass wir uns Schritt für Schritt nicht mehr nur auf einen Verbündeten verlassen, was wir jahrelang getan haben mit den USA.
1: Konkrete Angaben zum Zeitpunkt oder der Herkunft der Einheiten machte US-Präsident Trump nicht. Die polnische Regierung begrüßte die Ankündigung. Die vom Bundestag beschlossene Senkung der Ticketsteuer reicht der Luftverkehrsbranche nach eigenen Angaben nicht aus. Vertreter von Airlines und Verbänden kritisieren, die Entlastung sei zu gering, um spürbare Effekte bei Kosten und Ticketpreisen zu erzielen. Eurowings-Chef Kownacki sprach von einem Tropfen auf den heißen Stein und forderte weitergehende Maßnahmen, etwa bei Luftverkehrssteuer sowie Gebühren für Sicherheit und Flugsicherung. Weitere Schritte sind im Koalitionsvertrag von Union und SPD vorgesehen. Die Zahl der Unternehmensinsolvenzen in Deutschland ist im Februar nahezu unverändert geblieben. Nach Angaben des Statistischen Bundesamts meldeten etwas mehr als 2000 Firmen ihre Zahlungsunfähigkeit an, leicht weniger als im Vorjahresmonat. Zuvor hatte es noch deutliche Anstiege gegeben. Besonders betroffen waren erneut das Gastgewerbe sowie der Bereich Verkehr und Lagerei. Die finanziellen Forderungen der Gläubiger fielen insgesamt deutlich geringer aus als ein Jahr zuvor. Eine große Mehrheit der Bürger hält grundlegende Reformen in Bereichen wie Rente, Arbeitsmarkt und Gesundheit für notwendig. Laut einer aktuellen Umfrage sehen rund 9 von 10 Befragten entsprechenden Handlungsbedarf. Gleichzeitig glauben viele nicht, dass in der Bevölkerung ausreichend Bereitschaft für Einschnitte vorhanden ist. Bei der persönlichen Belastungsbereitschaft überwiegt Zurückhaltung. Nur ein kleiner Teil zeigt sich zu größeren Einschnitten bereit.
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3: In der Wetterredaktion ist Luisa Walpert. Das Wochenende bringt vielerorts Sonne und nur wenige Wolken sowie vereinzelt kurze Schauer. Die Temperaturen erreichen etwa 26 bis 32 Grad und in Küstenregionen etwas niedrigere Werte. Der Wind weht schwach bis mäßig. Die Nacht bringt klare oder nur leicht bewölkte trockene Luft mit Temperaturen zwischen 9 und 14 Grad. Der Wochenstart bringt überwiegend sonnige Verhältnisse und stabile Wärme mit ähnlichen Temperaturen.
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1: Im Studio ist Michael Miem. US-Präsident Trump hat angekündigt, die US-Truppenpräsenz in Polen auszubauen. Demnach sollen zusätzlich rund 5000 Soldaten in das Land verlegt werden. Es wird spekuliert, dass der US-Präsident sich über mangelnde Unterstützung der NATO-Mitgliedspartner im Iran-Konflikt ärgert. US-Außenminister Rubio.
2: Der Präsident hat natürlich seine Enttäuschung über einige NATO-Partner geäußert in Bezug auf unsere Operation im Nahen Osten. Es wird auch auf der höchsten Ebene diskutiert und gelöst werden müssen.
1: NATO-Generalsekretär Rutte begrüßt die Stationierung von Soldaten in Polen, mahnt aber auch.
2: Der Weg, den wir gehen, ist, dass wir stärker in Europa, stärker in der NATO werden. Wir müssen dafür sorgen, dass wir uns Schritt für Schritt nicht mehr nur auf einen Verbündeten verlassen, was wir jahrelang getan haben mit den USA.
1: Konkrete Angaben zum Zeitpunkt oder der Herkunft der Einheiten machte US-Präsident Trump nicht. Die polnische Regierung begrüßte die Ankündigung. Die vom Bundestag beschlossene Senkung der Ticketsteuer reicht der Luftverkehrsbranche nach eigenen Angaben nicht aus. Vertreter von Airlines und Verbänden kritisieren, die Entlastung sei zu gering, um spürbare Effekte bei Kosten und Ticketpreisen zu erzielen. Eurowings-Chef Kownacki sprach von einem Tropfen auf den heißen Stein und forderte weitergehende Maßnahmen, etwa bei Luftverkehrssteuer sowie Gebühren für Sicherheit und Flugsicherung. Weitere Schritte sind im Koalitionsvertrag von Union und SPD vorgesehen. Die Zahl der Unternehmensinsolvenzen in Deutschland ist im Februar nahezu unverändert geblieben. Nach Angaben des Statistischen Bundesamts meldeten etwas mehr als 2000 Firmen ihre Zahlungsunfähigkeit an, leicht weniger als im Vorjahresmonat. Zuvor hatte es noch deutliche Anstiege gegeben. Besonders betroffen waren erneut das Gastgewerbe sowie der Bereich Verkehr und Lagerei. Die finanziellen Forderungen der Gläubiger fielen insgesamt deutlich geringer aus als ein Jahr zuvor. Eine große Mehrheit der Bürger hält grundlegende Reformen in Bereichen wie Rente, Arbeitsmarkt und Gesundheit für notwendig. Laut einer aktuellen Umfrage sehen rund 9 von 10 Befragten entsprechenden Handlungsbedarf. Gleichzeitig glauben viele nicht, dass in der Bevölkerung ausreichend Bereitschaft für Einschnitte vorhanden ist. Bei der persönlichen Belastungsbereitschaft überwiegt Zurückhaltung. Nur ein kleiner Teil zeigt sich zu größeren Einschnitten bereit.
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3: In der Wetterredaktion ist Luisa Walpert. Das Wochenende bringt vielerorts Sonne und nur wenige Wolken sowie vereinzelt kurze Schauer. Die Temperaturen erreichen etwa 26 bis 32 Grad und in Küstenregionen etwas niedrigere Werte. Der Wind weht schwach bis mäßig. Die Nacht bringt klare oder nur leicht bewölkte trockene Luft mit Temperaturen zwischen 9 und 14 Grad. Der Wochenstart bringt überwiegend sonnige Verhältnisse und stabile Wärme mit ähnlichen Temperaturen.
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1: Für die Meldungen im Studio Michael Miem. Die Europäische Union und Mexiko haben nach jahrelangen Verhandlungen ein modernisiertes Handels- und Kooperationsabkommen unterzeichnet. EU-Ratspräsident Costa betonte bei der Unterzeichnung die wachsende Bedeutung der Partnerschaft angesichts der aktuellen geopolitischen Lage. Mit dem Abkommen sollen Handel und Zusammenarbeit zwischen beiden Seiten weiter ausgebaut werden. Bei einem Drohnenangriff ist in einer russischen Hafenstadt erneut eine Ölanlage in Brand geraten. Nach Angaben der regionalen Behörden fielen Teile einer abgeschossenen Drohne auf das Gelände eines Treibstoffterminals. Dabei brachen in mehreren Gebäuden Feuer aus. Behördenangaben zufolge wurden 2 Menschen verletzt. Nach einem Cyberangriff auf einen externen Dienstleister mehrerer Kliniken in Deutschland laufen die Ermittlungen weiter. Bislang unbekannte Täter hatten dabei zehntausende Patientendaten gestohlen. Betroffen sind Krankenhäuser in mehreren Bundesländern, darunter Baden-Württemberg, Nordrhein-Westfalen, Rheinland-Pfalz und das Saarland. Weitere Details zum Umfang der Daten und möglichen Folgen wurden zunächst nicht mitgeteilt. Bundespräsident Steinmeier hat die Menschen in Deutschland zum Grundgesetztag zu mehr Einsatz für die Demokratie aufgerufen. Er betonte, dass eine freiheitliche Gesellschaft vom Engagement ihrer Bürger lebe. Demokratie brauche aktive Menschen, die Verantwortung übernehmen und sich in die Gesellschaft einbringen. Steinmeier warnte zugleich davor, demokratische Werte als selbstverständlich anzusehen. Die vom Bundestag beschlossene Senkung der Ticketsteuer reicht der Luftverkehrsbranche nach eigenen Angaben nicht aus. Vertreter von Airlines und Verbänden kritisieren, die Entlastung sei zu gering, um spürbare Effekte bei Kosten und Ticketpreisen zu erzielen. Eurowings-Chef Kownacki sprach von einem Tropfen auf den heißen Stein und forderte weitergehende Maßnahmen, etwa bei Luftverkehrssteuer sowie Gebühren für Sicherheit und Flugsicherung. Weitere Schritte sind im Koalitionsvertrag von Union und SPD vorgesehen. Soweit der Blick auf die aktuellen Meldungen aus der Nachrichtenredaktion.
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2: In der Wetterredaktion ist Luisa Walpert. Das Wochenende bringt vielerorts Sonne und nur wenige Wolken sowie vereinzelt kurze Schauer. Die Temperaturen erreichen etwa 26 bis 32 Grad und in Küstenregionen etwas niedrigere Werte. Der Wind weht schwach bis mäßig. Die Nacht bringt klare oder nur leicht bewölkte trockene Luft mit Temperaturen zwischen 9 und 14 Grad. Der Wochenstart bringt überwiegend sonnige Verhältnisse und stabile Wärme mit ähnlichen Temperaturen.
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1: Für die Meldungen im Studio Michael Miem. Die Europäische Union und Mexiko haben nach jahrelangen Verhandlungen ein modernisiertes Handels- und Kooperationsabkommen unterzeichnet. EU-Ratspräsident Costa betonte bei der Unterzeichnung die wachsende Bedeutung der Partnerschaft angesichts der aktuellen geopolitischen Lage. Mit dem Abkommen sollen Handel und Zusammenarbeit zwischen beiden Seiten weiter ausgebaut werden. Bei einem Drohnenangriff ist in einer russischen Hafenstadt erneut eine Ölanlage in Brand geraten. Nach Angaben der regionalen Behörden fielen Teile einer abgeschossenen Drohne auf das Gelände eines Treibstoffterminals. Dabei brachen in mehreren Gebäuden Feuer aus. Behördenangaben zufolge wurden 2 Menschen verletzt. Nach einem Cyberangriff auf einen externen Dienstleister mehrerer Kliniken in Deutschland laufen die Ermittlungen weiter. Bislang unbekannte Täter hatten dabei zehntausende Patientendaten gestohlen. Betroffen sind Krankenhäuser in mehreren Bundesländern, darunter Baden-Württemberg, Nordrhein-Westfalen, Rheinland-Pfalz und das Saarland. Weitere Details zum Umfang der Daten und möglichen Folgen wurden zunächst nicht mitgeteilt. Bundespräsident Steinmeier hat die Menschen in Deutschland zum Grundgesetztag zu mehr Einsatz für die Demokratie aufgerufen. Er betonte, dass eine freiheitliche Gesellschaft vom Engagement ihrer Bürger lebe. Demokratie brauche aktive Menschen, die Verantwortung übernehmen und sich in die Gesellschaft einbringen. Steinmeier warnte zugleich davor, demokratische Werte als selbstverständlich anzusehen. Die vom Bundestag beschlossene Senkung der Ticketsteuer reicht der Luftverkehrsbranche nach eigenen Angaben nicht aus. Vertreter von Airlines und Verbänden kritisieren, die Entlastung sei zu gering, um spürbare Effekte bei Kosten und Ticketpreisen zu erzielen. Eurowings-Chef Kownacki sprach von einem Tropfen auf den heißen Stein und forderte weitergehende Maßnahmen, etwa bei Luftverkehrssteuer sowie Gebühren für Sicherheit und Flugsicherung. Weitere Schritte sind im Koalitionsvertrag von Union und SPD vorgesehen. Soweit der Blick auf die aktuellen Meldungen aus der Nachrichtenredaktion.
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2: In der Wetterredaktion ist Luisa Walpert. Das Wochenende bringt vielerorts Sonne und nur wenige Wolken sowie vereinzelt kurze Schauer. Die Temperaturen erreichen etwa 26 bis 32 Grad und in Küstenregionen etwas niedrigere Werte. Der Wind weht schwach bis mäßig. Die Nacht bringt klare oder nur leicht bewölkte trockene Luft mit Temperaturen zwischen 9 und 14 Grad. Der Wochenstart bringt überwiegend sonnige Verhältnisse und stabile Wärme mit ähnlichen Temperaturen.
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5: Jetzt. Jupp, jupp, schönes Arbeiten hier. Beide Hände an die Ohren und dreimal kräftig ziehen. Die Jörgi McFly Show, die Sendung frei nach dem Motto: Das Leben ist wie eine Schachtel Pralinen. Ja, man wird immer dicker davon, ne? Können wir anfangen?
7: Null Problemo.
5: Mit Kathy Troccoli. Moin.

0: Sie war eine der Frauen mit den gewaltigen Röhren aus den 80s. Kathy Troccoli aus den USA. Everything changes but you. Hier ist die Jörgi McFly Show. Ich muss hier mal drücken. Jetzt! Ein kleiner Wackelkontakt. Kann mal passieren. Guten Abend nochmal. Herzlich willkommen zu dieser spannenden und unterhaltsamen Stehgreif-Sendung in Stereo, 3D und in Farbe. Heute ist Freitag. It's Friday. Auf den Straßen wird es wohl so ziemlich voll. Der ADAC erwartet heute eine Reisewelle zum langen Pfingstwochenende. Ich habe zwar keinen Urlaub, aber ich stelle mich heute Abend mal trotzdem in die Schlange auf der A7. Einfach nur mal, um endlich mal wieder dieses Feeling zu haben. Ne?
1: Ich glaube, heute werde ich mich richtig amüsieren.
2: Was denn? Auf einmal gefällt dir die Show?
1: Nein, ich habe den Fernseher mitgebracht.
0: Laban aus Dänemark, sehr erfolgreiche Band. Caught by Surprise. Welche Überraschung. Ihr habt Musikwünsche? Dann eine Mail an mcfly@fresh80s.de. Ja, so einfach ist das.

0: Wir Wiede, wir Röde, wir sind weiß, wir sind rot. Aus Dänemark hier die beiden. Labern, nicht labern, das ist das, was ich hier mache. Labern, geschrieben L-A-B-A-N, caught by surprise.
1: Hallo!
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0: So, das war der erste Musikwunsch der heutigen Sendung auch dann zugleich. Und so flott sind wir dann zur Hand mit der Geschichte hier von Benjamin aus Peine. Er fragte nach Labern. Und jetzt kommt noch ein Musikwunsch. Hängen wir gleich hinten dran. Ein Interpret, der auch sehr häufig gewünscht wird bei uns hier bei Radio Fresh 80s. Klar, er ist ja auch eine der ganz großen Ikonen der 80er Jahre. Purple Schulz, die Rede ist natürlich von ihm. Rüdiger heißt er im wahren Leben. Und er hat vor 2 Jahren genau ein neues Album rausgebracht. Nach wie vor heißt das. Nach wie vor. Und da hat er viele seiner Songs in ein neues, modernes Gewand gekleidet. Ich habe immer noch Sehnsucht, sagt Purple Schulz. Ich will noch immer raus, aber es klingt jetzt anders als früher in den 80s. Und so klingt es jetzt der Musikwunsch von Manuela Klamm.
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0: Hallo, hier ist Purple Schulz und ihr hört die Jörgi McFly Show.
1: Tja, vielen Dank, Purple Schulz, das hätte ich jetzt nicht besser sagen können. Das ist ganz neu von den Pet Shop Boys, Neil Tennant und Chris Lowe, aus der Bühnenproduktion My Beautiful Laundrette, der Song Angelic Fuck. Alpha.

0: Angelic Thug. Der engelsgleiche Schläger, was immer das bedeuten soll. Die ganz neue von den Pet Shop Boys. Wie gesagt, aus der Bühnenproduktion. My Beautiful Laundrette gibt so eine Mini-EP. Und da ist unter anderem dieser Song hier mit drauf. Auch noch diverse Instrumentals, also instrumentale Stücke. Instrumentals heißt das, ne? Wir lernen nochmal ein bisschen Englisch, Herr McFly. Hier ist Radio Fresh 80s, 19:20 Uhr ist es. Und wir kommen gleich zu unseren Verbrauchertipps oder kurz zur Werbung. Vorher schaffen wir noch einen sprich einen Musikwunsch. Na? Guck mal, jetzt kommt. Ich habe ja so Ladehemmung hier heute. Das ist ja unfasslich.
1: Hey, für einen Kriminellen bist du ganz schön komisch.
0: Ja, danke schön, mein heutiger Studiogast Alf. Außergewöhnliche, lustige Lebensform. Dankeschön. Ich bin Jörgi McFly, der Mann mit dem typischen Radiogesicht. Guten Abend. Für Olli hört er mal auf dem Weg zur Arbeit, zu seiner Fahrt als Lokführer Tina Turner.

0: Hey, wie eine Luftgitarre klingt das aber nicht, oder? Das scheint eine echte zu sein. Tina Turner, What You Get Is What You See für Olli. Sein Song auf dem Weg zur Arbeit nachts um 2:30, wenn er zu seinem Stützpunkt fährt nach Kiel, um dort dann einen DB Regio-Zug zu übernehmen und uns dann sicher durch die Landschaft zu kutschieren. So soll es sein. Hier ist die Jörgi McFly Show auf Radio Fresh 80s. Falls ihr auch Herzenswünsche habt, musikalischer Art, dann schickt eine Mail. McFly, schreibt sich mcfly, ne, in einem Stück, mcfly@fresh80s.de. Und jetzt kommen, genau, die Verbraucherinformationen. Hatte ich ja schon angekündigt, dann kommen sie auch.
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0: Oh, oh, oh, die Biede, der Michel und auch der Stefan, alle drei, die können sich ja irgendwie nicht abgesprochen haben, oder doch? Fragen nach einer Hintergrundmusik aus dieser Sendung, ob wir die mal ganz ausspielen können, in der richtigen Version, in der gesungenen Fassung. Also, A-Seite haben wir gemacht. Udo war es, kein geringerer als uns Udo mit Treibjagd. Direkt aus Studio 1 von Radio Fresh 80s, ihr hört die Jörgi McFly Show und ganz oben links auf dem Pult, da blinkt sie, eine Lampe, eine helle, das heißt, da ist jemand am Telefon. Ich gehe mal ganz spontan in die Leitung. Hallo Jörgi McFly, ja guten Abend.
1: Guten Abend, Herr McFly.
0: Oh, Chef, sind Sie's?
1: Ja, hallo. Ich bin's, Ihr Programmdirektor.
0: Na Chef, das ist mir eine große Ehre, dass Sie zuhören. Was kann ich für Sie tun?
1: Mein lieber Herr McFly, Ich lausche schon seit einer geschlagenen Minute Ihrer heutigen Sendung. Und ich muss sagen, dass Sie ganz schön abgearbeitet klingen.
0: Wie?
1: Machen Sie bitte, bitte weiter so.
0: danke Chef. Oh Mann. Ich zeige ja auch schließlich Vollkörpereinsatz, nicht? Man tut ja, was man kann. Ich war sogar extra beim Friseur für euch heute. So, eigentlich wollte ich jetzt noch einen kleinen Bauchtanz auf die Bühne legen.
2: Keine Zeitverschwendung! Diese Show kann nichts mehr retten!
0: Vielleicht die Turbo-Maxi-Single von heute? Ja? Police. Frontmann ist Sting. Das ist ein Ding, ne? Every Breath You Take. Das ist ein Song für alle Baumarktfreunde. Jedes Brett, das du nimmst. Spezielle Version, denn Body Alive Remix mit extra Strophe gibt's normalerweise sonst nicht.

0: der zupft ja auch einen ganz schön flotten Darm hier, ne? Das Ding? Every Breath You Take, der New Lyrics Body Alive Remix, exklusiv hier bei uns bei Radio Fresh 80s. Unsere beliebte Reihe, Hörerfragen, der Moderator antwortet, was ihr alles wissen wollt. Ja, so privat, das geht ja auch echt ins Private hier. Ich will mal ein paar Fragen heute beantworten, aufgrund der großen Resonanz. Also, ja, das stimmt, das ist auch richtig, würde ich nie tun. Das habe ich von meinem Vater und das ist auch gut hier. Was würdest du dir wünschen, lieber Jörg, wenn eine gute Fee dir drei Wünsche ermöglicht? Drei Tassen Kaffee.
1: Aloha, liebe Hörer. Ja, ihr hört richtig. Hier ist euer Thomas Magnum, Privatdetektiv aus Leidenschaft. Auch im Autoradio meines Ferraris läuft natürlich die Jörg McFly Show. Damit ich auch unterwegs die Hits aus den 80ern genießen kann, ist ja oberaffengeil hier. Die Jörg McFly Show, die beste Musik aus den 80ern. Wenn ich das Higgy Baby erzähle, der wird neidisch sein. Bleibt dran!
0: Wird gleich gesungen hier bei Radio Fresh 80s. Ich bin übrigens, ganz kurz, wer es noch nicht weiß, Jörgi McFly.
2: Ist das ein Mädchen oder ein Junge? Er ist ein Junge. Hat er irgendwelche Sachen angehabt? Nein.
0: Kerstin hat hoffentlich irgendwelche Sachen an. Hier kommt ihr Musikwunsch. Bon Jovi, Living on a Prayer. Und dieser Herr hat ja auch eine mega Haarpracht gehabt früher, ne? Also, wenn man ihn umdrehte, konnte man wunderbar die Küche mit ihm ausfegen. Die Haare gaben es sehr.

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0: Um was für einen Titel es sich bei diesem Stückchen handelt, muss ich wohl nicht großartig erklären, oder?
1: Maria Magdalena.
2: You're the creature of the night.
1: Maria Magdalena.
3: You're the victim of the fight.
0: Maria Magdalena von Sandra, produziert von ihrem späteren Ehemann Michael Cretu.
2: Da habe ich mich halt als 19-Jährige verliebt und wir sind zusammengeblieben. Und er war auch Producer und hat gesagt, ich möchte, dass du das jetzt so solo probierst.
0: Unser gemeinsamer Song wird gleich ein Hit auf fast der ganzen Welt.
2: Maria Magdalena ist ja in dem Sinne in Anführungsstrichen eine Hure gewesen von Jesus, ja? Und die war ja überhaupt nicht beliebt und das durfte ja auch niemand wissen. Und ich meinte eben zu meiner großen Liebe, ich möchte niemals sein wie Maria Magdalena, ich möchte so sein, wie ich bin.
0: Doch wer war der Background-Sänger?
4: Die Leute denken ja, das wäre ein Duettgesang zwischen Cretu und Sandra. Stimmt aber nicht. Also es ist ein Duettgesang zwischen Sandra und mir.
0: Hubert K.
2: Was Michael entdeckt hat und er immer gesagt hat, ist, du brauchst einen Ausgleich für deine hohe Stimme. Deswegen I never be Maria Magdalena.
4: Und ich sing, you're the creature of the night. Aber es ist eigentlich schön, dass man das klarstellen kann so später mal.
2: Hallo, hier ist Sandra. Ich grüße alle Hörer dieser coolen Radioshow mit Jörg McFly. Und jetzt kommt ein Hit von mir.

0: Tja, Sandra mit Maria Magdalena, auch hier der Body Alive Remix. Und was machen wir jetzt?
1: Achtung, ihr Tenners, jetzt wird geboogie-woogied.
0: Ich liebe es, wenn ein Plan funktioniert, das ist irgendwie... So, so langsam mal ein Blick auf die Uhr. Ja, das war er schon. Tja, so langsam müssen wir uns verabschieden. Hilft nichts, die Sendezeit ist wieder rum, die Uhr ist ja wirklich unerbittlich. Einen Song haben wir noch, Scatman John mit Lou Bega. Der Scatman und der Headman, also praktisch mit dem Scatman-Headman. Neuauflage des alten 90er-Hits vom Scatman. Von Scatman John. Falls ihr Musikwünsche habt oder sonstige Hinweise, Kritik, Fragen zur Sendung, dann schüttet euer Herz doch aus hier. Ich bin bereit. McFly at Fresh.

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